machte das Firmament und teilte die Wasser, die unter dem Firmament waren, von den Gewässern, die oben im Firmament waren. Und es ward so.

Es sammle sich das Wasser unter dem Himmel zusammen an einem Platz und es erscheine das trockene Land. Und es ward so. Und Gott nannte das trockene Land Erde. Und die Sammlung der Wasser nannte er Meer.

Triftende, als wie gesät, das Wollenreiche sanfte Schaf. Die Stau verbreitet sich in Schwarm und Wirbel, das Heer der Insekten.

sei jedes Ding, was ihr gemacht hatte, und es war sehr gut. Und der himmlische Chor feierte das Ende des sechsten Tages mit lautem Gesang.